Hallo, willkommen zur nächsten Ausgabe Unity von mir, Mitzibub. Ich dachte, heute spiele ich ein paar Releases der letzten Monate, die ich ein bisschen vercheckt habe, aber auch die gerade fresh reingekommen sind. Zum Beispiel zwei Alben von Polar & Bryson und Ruffage Crew, Goldie und Submotive. Und den Anfang hat jetzt aber Die Bridge gemacht mit einem etwas älteren Track, Since We've Been Apart, den ich glaube schon vor circa 10 Jahren rauf und runter gehört habe. Ich meine, es war vor 10 Jahren. Und ja, der nächste wird jetzt Siamese Ghost von Ruffage Crew, Goldie und Submotive sein. Und ja, das Album kam vor einer Woche raus, oder etwas mehr als einer Woche, und ist einfach pur Oldschool Drum Bass. Und ja, ich hoffe, ihr mögt das. Ist mir aber auch egal. Ich mag es.

So, der erste Track war von Polar, nee, war Polar und Bryson Aurora. Nee, Ivy Lab, sorry. Ivy Lab Paper Faces, ein Remix von ursprünglich Caliber, wenn ich mich nicht irre, gerade. Und danach Aurora von Polar und Bryson und dann Break the Habit von Sustance und dann. Ja, Haste von QZB, die gestern Abend in Köln gespielt haben. Was ich leider verpasst habe, weil ich heute Sendung hatte und fresh sein wollte. Aber so fresh bin ich ja gar nicht, wie man checkt. Auf jeden Fall wollte ich einen Shoutout an Marius und William machen, die gerade am Pool chillen, irgendwo in Südfrankreich. Und ja, genau. Ich hoffe, ihr habt viel Spaß. Und der nächste Track ist von Submarine Kowai. Aus ursprünglich Köln, aber in Berlin lebt, auf 1985, was im Dezember rauskam, was ich verpasst hatte, aber also vercheckt hatte. Aber jetzt habe ich ihn. Viel Spaß!

So, die letzten beiden Tracks waren Bailey, Letter from Detroit und Come Again von Blade Runner. Zu Bailey kann ich auf jeden Fall sagen, er ist eigentlich genauso wie Blade Runner, beides Drum, Bass und Jungle Urgesteine. Bailey habe ich sehr oft schon in London bei meinen Drum, Bass Studienparty, also die Studienparty, also meine, ja, ich war halt immer da feiern und habe mir das so angesehen, wie es da läuft, und es war halt immer super atmosphärisch und total ein geiler Vibe. Und ja, den habe ich auch schon persönlich kennengelernt. Und er hat so viele Tracks, die er gatekeepet. Ohne Scheiß. Ich warte schon auf einen Track wirklich so 5 Jahre, dass er den raushaut, aber macht er nicht. Und ja, ich kann euch auf jeden Fall empfehlen, wenn ihr mal Bock auf so UK Drum Bass habt, seine Radioshow zu hören. Auf Mixcloud tatsächlich. Das ist immer. Oder auf Cool FM. Cool FM ist von Rinse FM, so ein Jungle Drum Bass Radiosender. Und ja, Blade Runner habe ich, glaube ich, von 2013 das letzte Mal in Aachen gesehen. Im Musikbunker durch die Massive Tunes auch. Geiler Sound. Geile Roller-Tracks. Und ja, genau. An dieser Stelle will ich auf jeden Fall noch einen Shoutout an Mare machen von der Swamp Crew, die am 14.06. in Wuppertal im AZ eine Party machen. Eine Jungle Drum Bass Party. Geht da gern vorbei, wenn ihr in der Nähe seid oder einfach wieder Bock auf so einen Sound habt. Genau, liebe Grüße. Der nächste Track ist von Goldie wieder und Submotive und Ruffage Crew aus dem neuen Album Alpha Omega, Still the Same. Viel Spaß!

So, letzter Track, den ich gespielt habe, von Napes North Road. Den hatte ich extra für meinen Open Ground Gig im Januar gekauft. Aber ich habe mich dann doch nicht getraut, den zu droppen, weil ich so dachte, der wäre viel zu wild. Aber man soll lieber immer bei seinem ersten Gedanken oder Idee bleiben, die man hatte. Bereue ich es auf jeden Fall. Ja, aber wie das so ist, lasse ich mal die kleine Katze aus dem Sack. Und zwar steht ja auch schon auf der Open Ground Seite tatsächlich, dass ich da wieder spiele, diesmal im Annex mit See You Soon, Aaron und Maxwell, auch Max bekannt. ja, und freue mich da drauf und ich werde den da vielleicht spielen. Mal gucken, das Annex ist ja ein bisschen anders als das Freifeld. Und mal gucken, vielleicht droppe ich den da auch. Von die letzten beiden sind über super, damit zu spielen. Mit raus, voll schockt sich. Es hat mega Spaß gemacht. Wir haben.

Roger Yates, Runnin', ein Track aus dem Jahr 2012, was damals auf E-Nice, ich meine, Debütalbum Machines rauskam. Und immer noch einer meiner favorite Tracks ever, to be honest. Und auch Tracks, die ich wirklich eigentlich so vom Sound am liebsten spiele. Ich meine, ich habe jetzt ein paar Tracks auch gedroppt, die ein bisschen wilder waren, mit auch ein bisschen sehr emo-mäßigem Gesang. Was ich nicht so gerne selber spiele, aber schon cool, das manchmal zu hören. Und ich meine, wir haben jetzt Festival Season, also von daher, juck. Nächster Track ist Stay von Ulterior Motive, was damals auf dem Album, irgendeinem Album von den 2015 rauskam. Ich komme gerade nicht auf den Namen. Aber ja, auch ich habe Bock, gerade irgendwie Classics zu spielen. Ihr müsst jetzt leiden, in Anführungszeichen. Nein, ihr müsst es genießen, das Girl. So.

So, die letzten Tracks waren ein bisschen, upsie, gab gerade ein bisschen hier Soundprobleme. Auf jeden Fall, Dings, die letzten Tracks waren The View von DRS und LSB und davor Deep Bridge, True Romance, auch meine liebsten Drum Bass Soundtracks, damit läute ich auch schon mal den Summertime Sadness ein. So, ich stehe ja davor, kurz vorm Sommer. Auch wenn er gerade nicht so aussieht, aber ja, typisch deutscher Sommer. Ja, genau. Ich hoffe, die Tracks haben euch gefallen und euch ein bisschen inspiriert und so. Ich könnte euch noch so viel erzählen, aber dafür brauche ich mehrere Stunden Sendung. Ich brauche so einen Podcast oder eine Sendung oder so. Auf jeden Fall, was auf dem Polar und Bryson Album, was jetzt rausgekommen ist, Overground, noch drauf ist, ist Phone Line von Emily Mackes, mit Emily Mackes. Und wer mich kennt, der weiß, ich liebe diesen Track, dass ich diesen Track über ein Jahr hinterhergelaufen bin, dass er released wird. Was war das, vor 2, 3 Jahren? Ja, ich habe ein Jahr gewartet auf den Track, kein Scheiß. Also, ich sage jetzt schon mal Tschüss damit, bis zum nächsten Mal in einem Monat. Und ja, das nächste Mal, wo ihr mich spielen seht, ist, glaube ich, sogar tatsächlich im Open Ground am 12.07. Also, vielleicht sehen wir uns ja da. Haut rein!

Ich lese das für Wohler, Sommer 1980. Ich war gerade 14 und das erste Mal in meinem Leben in einer super Disco. Ich dürfte da hingehen mit meiner älteren Cousine und Cousin. Das war damals Calamaria, eine Disco am Strand. Das war für mich ein super Erlebnis. Musik tanzen. Und man sah das Meer und Fülle, ach, ich habe die ganze Nacht getanzt.

Mein Vater Ralf saß in Melchersberg irgendwann in den 70ern immer mal wieder am Feuer und hat seine Jugendträume vor allem auch in diesem Song wiedergefunden.

Hey Leute, schöne Grüße aus Berlin. Frauenarzt, Autobahn, kann ich nur empfehlen. Das macht mir immer sehr gute Laune. Also mir gefällt auf jeden Fall dieser Rhythmus. Sehr, sehr stimmungsvoll. Viel Spaß!

Es ist vielleicht ein bisschen plump, dass das so ein Sommerhit ist, weil es ja um Sommer geht, aber ich habe das auf jeden Fall vor 2 Jahren, glaube ich, immer im Sommer ganz viel gehört und dann auch im Winter, als ich den Sommer so vermisst habe. Und irgendwie erinnert mich das immer, das Gefühl beim Hören ist, muss ich immer so dran denken, an das Gefühl, wenn man mit, oder wenn ich mit vielen Leuten so ein bisschen angetrunken und durch so eine ganz warme Sommernacht mit dem Fahrrad fahre. Und genau, das Lied vielleicht laut im Kopf mitsinge oder auch so laut mitsinge. Und

Okay, und ich habe es im Winter wiederentdeckt. Ich kannte es aus meiner Kindheit irgendwie und habe es dann so aus den Augen verloren und dann irgendwann im Winter jetzt im Strand in Brasilien wieder gehört, hat es jemand gespielt, quasi selbst auf der Gitarre. Und seitdem geht es mir einfach nicht mehr aus dem Kopf und einfach das ganze Lied bringt Sommergefühle in den Körper. Das ist irgendwie so der warme Wind, das ist irgendwie der Sommermorgen, das ist aber auch der Sonnenuntergang, das ist auch irgendwie die brütende Hitze mitten am Tag, das ist das Sommergewitter, das aufzieht. Das ist einfach einfach nur geil, einfach nur Sommer.

Das Lied erinnert mich voll an so orangene Mülleimer, wenn die Sonne drauf scheint und so Ratten umherlaufen. Das erinnert mich irgendwie sehr an Sommer. Vor allem, wenn blaue Container durch die Luft schwingen, irgendwie so auf Schaukeln. Da habe ich so richtig so Sommergefühle in mir. Da übersprudelt es. Naja, also genießt das Lied. Und auf bald.

Das Lied hat mir zuallererst eine gute Freundin gezeigt, weil es ihr Duschlied ist. Und bei dem Hey, Hey, Hey macht sie dann immer unter der Dusche so Einseifbewegungen. Und seitdem sie mir das erste Mal gezeigt hat, höre ich das Lied so richtig oft und vor allem im Sommer. 2023 habe ich das auch so richtig viel gehört und muss jetzt auch immer an sie denken und auch immer an sie denken, wie sie in der Dusche mitsingt.

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0: Die Anachti-Friends. Heute melden wir uns aus Amsterdam, beziehungsweise aus der Bar Dancing Multipla. Mit Nachti veranstalten wir ja neben dem Festival am 1. Augustwochenende auch immer wieder Events in verschiedenen Städten. Dieses Jahr waren wir mit Nachti schon in Rotterdam, in Hannover, im Strandbad Plötzensee in Berlin und zuletzt im Triebwerk in Erfurt. Und da ja Nachti auch für ostdeutsch-holländische Freundschaft steht, sind wir nun mal wieder in Amsterdam zu Gast. Neben dem musikalischen Programm auf dem Main Floor, wo später dann noch More Alien, Artek, Neon und Karete Blue spielen werden, gibt es auch noch einen Listening-Raum, ein Stockwerk höher. Und außerdem haben wir noch Specials wie Bingo, Airbrush-Tattoos und einen gemeinsamen Lunch zum Start in den Nachmittag vorbereitet. Wir sind jetzt gerade beim Aufbau. Es ist Samstagvormittag, das Wetter ist so lala. Ein Teil der Crew ist schon seit Donnerstag oder seit gestern Abend hier vor Ort. Gestern Abend haben wir beim Dinner die Crew vom Multipla kennengelernt. Wir kannten uns ja bisher nur vom Videocall. Ja, und jetzt wuseln hier halt alle so rum. Jan baut zum Beispiel seine Airbrush-Station auf. Konsti und Karina haben Nachtifahnen aufgehangen. Stefan richtet gerade das DJ-Pult und das technische Equipment für das Bingo ein. Karina hat gestern einen Haufen Blumen in der Stadt erstanden und die binden Benny und ich gleich mal noch zu Streusen. Und Sarah hat als Head of Production den Überblick über alles. Hier ist ein bisschen Atmo für euch. Ich nehme euch mal mit.
1: Sieht gut aus, oder?
2: Ich bin so geil.
3: Wenn das dann so dunkel ist, ich glaube, das könnte auch cool sein.
1: Ja, safe.
3: Okay, wir haben halt cool. Jetzt
4: haben wir noch den da hinten.
1: Aha.
3: Wo ich jetzt halt überlegen würde, wäre nochmal dort hinten bei Jan das ein bisschen geil zu machen, weil ich glaube, also hier ist es ein bisschen langweilig.
1: Ja, bei der Airbrush-Tattoo-Station. Ja, safe. Ja.
5: Nee, ich meine, wenn die nicht halten, weil die
2: so
5: schwer sind.
2: Ja.
5: Und so.
2: Ja,
5: und
2: wir machen halt so viel rein.
5: Ja, mein Blumenherz kann immer nicht still.
2: Ja, nee, aber ich hab's sitzen, weil ich hab's keine Ahnung.
5: Nee, nee, nee, mach das schon. Ich finde halt, die sehen so geil.
4: Wir müssen mal jetzt die Tische die Fahnen. Können wir die jetzt erstmal wieder irgendwo hinpacken, wo...
3: Ja, komm.
0: Okay, kleine Erklärung, was hier gleich passieren wird. Lorne und Jens machen ein Musikbingo auf Holländisch. Die Gäste sitzen an langen Tafeln und streichen ihre Bingo-Zettel ab. Und zwischendurch gibt es lecker Lunch prepared bei Multipla. Zu gewinnen gibt es beim Bingo diversen Nachtmerch, aber auch ein Wurstbouquet und ganz am Ende auch einen Stage-Dive. Wir haben ganz schön viel Pfeffi und Kirsch auch mitgenommen. Ich glaube, das wird funny. Wir sehen uns nach dem Musikbingo wieder.

0: Okay, welcome back.
1: Das war wild. Der Stage Dive zum Schluss wurde eher zu einer richtigen Stage Dive Polonaise, wo mehrere Leute anstanden vor dem Stuhl. Naja, war funny. Jetzt müssen wir Felix die ganzen zerknüllten, geworfenen Bingo-Zettel wegräumen und ein bisschen den Raum wieder schick machen. Und dann fängt Karete Buch an. Ich nehme euch gleich mit auf den Dance Floor.

Das war Carete Bu auf dem unteren Floor. Die Party ist jetzt schon angelaufen und oben hat gerade der zweite Floor aufgemacht, ein Listening- oder Ambient-Floor. Und da nehme ich euch jetzt mal mit hin. Dort spielen gerade Thanos und Vai.

Hallo, Grüße zusammen. Wir sind hier bei Nachti auf Culture Radio, beziehungsweise auf einer Nachti-Party im Multipla in Amsterdam. Wir sitzen hier jetzt gerade auf dem Ambient Floor im ersten Stock, wo Vai und Tanas zusammen spielen. Und auf dem unteren Floor hat gerade More Alien angefangen. Da würden wir jetzt mal hingucken. Genau, kommt ihr mit. Wir gehen die Treppe runter.

0: kurze Pause gefällig.
1: Wir sind hier im Multiply in Amsterdam auf der Party von Nachti. Und ich habe euch ja jetzt schon ein bisschen durch den Tag bzw. jetzt Abend mitgenommen. Gerade spielt hier More Alien auf dem Main Floor und auf dem oberen Floor haben jetzt Music for Human People angefangen. Das sind in dem Fall Fred Carina, dann DJ Carpet Crawler 3000.

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2: Vor mir sind Pläne für ein Anziehen.
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0: Hallo, ich melde mich ein letztes Mal hier von der Party im Multiply in Amsterdam beziehungsweise für die Sendung Nachti auf Callshop Radio. Wir sind hier jetzt schon fast am Ende des Tages angelangt. Wir haben um 1 Uhr mittags angefangen mit Lunch und Bingo und jetzt schon kurz vor 3 Uhr nachts. Beziehungsweise für euch habe ich die Sendung den ganzen langen Partytag auf knackige 2 Stunden zusammengestaucht. Genau, wir gehen jetzt nochmal runter auf den unteren Floor dort. Das ist Closing mit Artek.
1: This music.
0: Ja, kommt mit. Ich hoffe, ihr hattet auch Spaß und einen kleinen Einblick in uns.